19:17 Minuten in Tunesien. Einen wunderschönen guten Sonntagabend. Herzlich willkommen bei uns im Rahmen des deutschsprachigen Programms beim besten Rundfunk aller Zeiten, RTCI, das uns vereinte während dieser Reise und begleitet euch

Herzlich willkommen bei uns auf RTCI an diesem 10. Mai und laut dem Bauernspruch für den 10. Mai. So, Florian und Gordian richten oft noch Schaden an, was damit gemeint ist, wie schon erwähnt. Das bezieht sich auf das Wetter Anfang Mai, auch wenn es schon Frühling ist, können um diese Tage herum noch späte, früheste Kälte oder schlechtes Wetter auftreten und der Landwirtschaft schaden, auch Obst, Blüten und oder jungen Pflanzen Schaden anrichten, bedeutet hier also vor allem Frostschäden, Hagel, kalter Nächte, schlechtes Wachstum durch Kälte, Einbruch, wie das wir schon gestern Abend erfahren haben mit Schauer und Regenschauer, vor allem im Westen des Landes und mit Gewitter stellenweise. Weiter geht es noch nun mit unseren Sprüchen, und zwar für den kommenden 12. Mai, für diese Woche, und zwar Internationaler Tag der Pflegenden und der Tag auf English Nurse Day wird in Deutschland seit 1967 am Geburtstag von Florence Nightingale veranstaltet. Florence, gestorben am 13. August 1910 in London, war eine britische Krankenschwester und die Tochter einer wohlhabenden britischen Familie, gilt als die Pionierin der modernen Krankenpflege. An ihrem Geburtstag wird daher ja zu Ehren der Internationale Tag der Krankenpflege begangen. Flaggerei for Rent von deiner nächste Musik auf RTCI.

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1: Die Chemie stimmt. Kennst du diese Redewendung?
2: Sie wird. Und nun zu unseren deutschen Redewendungen. Die Chemie stimmt und das geht zusammen mit der Stimmung heute auf der Hauptstadt Tunis nach dem Sieg von Club Africain gegenüber Espérance Sportive von Tunis. Die Chemie stimmt nun. Für die Fans von Club Africain endlich ja den Sieg für den Titel für dieses Jahr 2026. Maro könnten wir noch sagen für Club Africain. Und es geht weiter mit der Erläuterung von dieser Redewendung im Allgemeinen im folgenden Podcast für diejenigen, die ja gerne Deutsch dadurch lernen wollen.
1: Die Chemie stimmt. Kennst du diese Redewendung? Sie wird in Deutschland sehr oft verwendet. Wenn die Chemie stimmt, dann verstehen sich zwei Personen sehr gut. So kann die Redewendung benutzt werden. Amelie ist sehr aufgeregt. Heute trifft sie sich zum ersten Mal mit Jeremy. Bisher haben die beiden nur über WhatsApp geschrieben. Das ist ihr erstes richtiges Date. Sie treffen sich im Park und gehen zusammen in ein Café. Sie reden mehrere Stunden und haben sehr viel Spaß. Dann verabschiedet sich Amelie von Jeremy und geht zurück nach Hause. Am Abend telefoniert sie mit ihrer Freundin Laura. Und, wie war das Date? Werdet ihr ein Paar? Fragt Laura neugierig. Amelie antwortet, er ist sehr nett und wir haben uns sehr gut verstanden. Ich weiß noch nicht, ob wir beide ein Paar werden, aber die Chemie stimmt.
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Und nun zur psychischen Rubrik und im Rahmen des Sieges versus Niederlage, wie die Psyche davon beeinflusst ist. Die Verbindung von Psyche und Sieg ist eng, insbesondere durch mentale Stärke und Resilienz, die entscheidend sind, um Höchstleistungen abzurufen und Niederlagen zu bewältigen. Mentale Faktoren wie Gedanken, Emotionen, Selbstwahrnehmung und Selbstwirksamkeit bestimmen den Weg zum Erfolg. Psychische Widerstandsfähigkeit ermöglicht es, aus Niederlagen zu lernen und gestärkt zurückzukommen. Mentale Stärke, Fokussierung und Stressbewältigung sind Schlüsselkomponenten. Apropos Selbstwahrnehmung gehören Stärken, Schwächen kennen, Emotionen kontrollieren im Sinne von Selbststeuerung und apropos Selbstwirksamkeit so an die eigenen Fähigkeiten glauben. Training der Psyche, so mentale Stärke, ist trainierbar und beeinflusst körperliche Funktionen und Leistungen. Als Fazit spielt der Kopf eine entscheidende Rolle auf dem Weg zum Sieg, wobei Sport als Resilienzschmiede fungieren kann.

Willkommen. Nun fast zu Ende der heutigen Sendung. Einen großen Dank an Nejle für die perfekte Kollaboration an der Technik. Gleich geht es mit den Kurznachrichten auf Französisch, dann das spanischsprachige Programm bis 21 Uhr. Und wir treffen uns kommende Woche gleich im Ort, gleicher Zeit. Bis dahin bleibt gesund und munter, sagt euch Olfa und bye bye.